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1: Hunderte Bankomaten in Österreich haben derzeit ein niedrigeres Abhebelimit. Statt der üblichen 400 Euro kann man bei einigen Geräten nur noch 200 Euro auf einmal abheben. Das hat die Nationalbank jetzt bestätigt. Um an 400 Euro zu kommen, muss man also gegebenenfalls mehrfach hintereinander abheben. Die Betreiber verdienen an der Anzahl der Transaktionen, nicht an der Höhe der Abhebungen. In Sölden im Tiroler Ötztal sind gestern Abend 30 Personen nach Murenabgängen evakuiert worden. Verletzt wurde niemand. Die Betroffenen wurden in einem Hotel in Wendt untergebracht. Die Muren haben eine Straße verlegt, außerdem wurden mehrere Autos beschädigt. Rapid ist für den Start in die Bundesliga gerüstet. Die Hütteldorfer haben gestern mit einem 6:2 gegen Santa Coloma den Einzug in die dritte Runde der Conference League Qualifikation geschafft. Held des Abends war Ercan Kara mit einem Triplepack. Trainer Johannes Hoftorup lobt seine Mannschaft vor allem für die Leistung im Spiel nach vorne. In Spanien und Frankreich sind neue Waldbrände ausgebrochen. In Spanien brennt es in einem Nationalpark an der Grenze zu Portugal. Rund 950 Menschen mussten evakuiert werden. In Frankreich mussten mehrere hundert Menschen ihre Häuser verlassen. Wegen der anhaltenden Hitzewelle wird die Lage als äußerst angespannt beschrieben.
2: Schönen guten Morgen heute am Donnerstag. Und heute und morgen sind die heißesten Tage diese Woche bei maximal 38 Grad heute, morgen sogar 39 Grad, vor allem im Nordburgenland. Das einzig Gute, ab und zu ziehen heute noch ein paar Wärmegewitter durch und dann kann es mal wieder kurz regnen.
3: Schönen guten Morgen heute am Donnerstag. Schön, dass wir gemeinsam in den Tag starten. Und das ist der Blick auf Österreichs Straßen. Da ist aktuell noch nichts los. Gute und vor allem sichere Fahrt.
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4: Guten Morgen am Donnerstag. Heute geht's los mit so einer Hitzewelle schon wieder. Also reißt euch bloß keinen Haxen aus. Schön gemütlich mit uns gemeinsam. Hier ist Radio Rot-Weiß-Rot. Ich bin der Florian Hörl.

Auch wenn der Tag erst begonnen hat, ihr dürft euch durchaus schon woanders hinträumen, zum Beispiel in die Südsee. Typische Inseln dort, Fiji, die Cook Islands oder Hawaii. Also ich bin gedanklich zumindest mit einem Haxen schon dort. Sehr gut, die Rucki-Zucki-Palmen-Kombo, die singt für euch jetzt die Südsee-Träume.

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0: Der Joker. Ja, den würde ich ab und zu ganz gern statt der Bankomatkarte drauflegen. Zum Beispiel, wenn es beim Autoservice zum Zahlen ist.
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0: Neue Musik kommt jetzt von MacAnn mit Hi. Sie ist nicht nur selbst Musikerin, sondern auch großer Fan. Hat sich unter anderem schon mit Christina Stürmer oder Stani von Alle Achtung fotografieren lassen. Ja, ich sag, von nix kommt nix. Irgendwoher muss die Liebe zur Musik ja kommen.

0: Neue Musik einer altbekannten Band gibt's jetzt, nämlich Smart Import. Die Oberösterreicher sind nach vielen Jahren wieder zurück.
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0: Es staut heißt also der Song und das stimmt dieses Wochenende definitiv. In Bayern starten die Sommerferien.

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1: In der Hofburg stehen Sanierungsarbeiten an. Ab dem nächsten Jahr werden die Leitungen im leopoldinischen Trakt saniert. Also auch in den Arbeitsräumen von Bundespräsident Alexander Van der Bellen. Er wird während der Bauarbeiten in andere Räume der Präsidentschaftskanzlei ausweichen. Die volle Arbeitsfähigkeit sei aber weiterhin gewährleistet, heißt es. Ein 76-jähriger Pilot muss gestern in Kirchdorf in Tirol eine Notlandung machen. Sein Motorflugzeug hatte einen Motorausfall. Der Pilot bleibt aber unverletzt. Die Maschine wird bei der Landung in einem Gebüsch aber schwer beschädigt. Die FIFA setzt ihren Mitgliedern eine Frist für den umstrittenen Investorenplan. Laut Berichten sollen die 211 Verbände bis 19. September abstimmen, dass kommerzielle Rechte etwa an der WM verkauft werden. Im Gegenzug verspricht FIFA-Präsident Gianni Infantino eine Sonderzahlung. Die UEFA zeigt sich kritisch, andere Kontinentalverbände sind offener. Hunderte Bankomaten in Österreich haben derzeit ein niedrigeres Abhebelimit. Statt der üblichen 400 Euro kann man bei einigen Geräten nur noch 200 Euro auf einmal abheben. Das hat die Nationalbank jetzt bestätigt. Um an 400 Euro zu kommen, muss man also gegebenenfalls mehrfach hintereinander abheben. Die Betreiber verdienen an der Anzahl der Transaktionen, nicht an der Höhe der Abhebungen.
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3: Schönen guten Morgen heute am Donnerstag. Ventilator und Klimaanlage machen Überstunden bei der Hitze. Heute und morgen die heißesten Tage diese Woche. 38 Grad heute, morgen sogar 39 Grad. Ein paar Regenwolken ziehen durch als kurze Regendusche. Sonst aber viel Sonnenschein.
4: Hallo zu euch ins Auto, das ist der Blick auf Österreichs Straßen. Da gibt es eine Meldung für Oberösterreich. Auf der B145 eine Sperre zwischen Ebensee und Traunkirchen. Grund Stromausfall im Tunnel, deshalb gibt es da eine örtliche Umleitung. Ansonsten läuft's fein, gute und vor allem sichere Fahrt.
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5: Schönen guten Morgen am Donnerstag, ich bin der Florian Hörl und ihr hört den einzigen Sender weltweit, der 100% Popmusik aus Österreich spielt.

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War Wien mal am Meer? Nein, aber Österreich war mal am Meer in der Kaiserzeit. Da war Triest unser Mittelmeerhafen. Jetzt kommt ein Song, der wird nicht so oft gesungen. Der wird wahrscheinlich eher aus voller Seele und voller Kehle gegrölt. Vor allem, wenn schon das zweite Bierfassel angesteckt worden ist. Hier ist Gerd Steinböcker mit Steiermark.

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0: Georg Danzer mit Doppelgänger. Am Donnerstag in der Früh hier auf Radio Rot-Weiß-Rot. Jetzt kommt der neueste Song meiner aktuellen Lieblingsband.
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0: Laurenz Nikolaus stehen ganz weit oben in meiner Playlist und jeder neue Song, der wird da automatisch hinzugefügt. Auch ihr aktueller Song ist großartig. Californian heißt er und es ist eine lässige Nummer über allerlei Klischees und der Erkenntnis, so toll sind die USA dann auch wieder nicht.
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0: Ich war noch nie in Bad Aussee, aber ich sollte mal hin, wenn ich mir die Ausseer Hartbratler so anhöre. Hornweh nach BA. Jetzt kommt der Josh, der tanzt jetzt für euch seinen Namen und hat tatsächlich auch seinen Körper extra dafür vorbereitet.
1: Haar ist recht wichtig. Das ist der Grund, warum ich zugenommen habe. Ich habe das jetzt die letzten 6 Jahre dran gearbeitet, ja, dass ich dann beim Haar unten diesen Haarstrich, dass der auch erkennbar ist.
0: Na schau, alles eine Frage der Perspektive.

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1: Hunderte Bankomaten in Österreich haben derzeit ein niedrigeres Abhebelimit. Statt der üblichen 400 Euro kann man bei einigen Geräten nur noch 200 Euro auf einmal abheben. Das hat die Nationalbank jetzt bestätigt. Um an 400 Euro zu kommen, muss man also gegebenenfalls mehrfach hintereinander abheben. Die Betreiber verdienen an der Anzahl der Transaktionen, nicht an der Höhe der Abhebungen. In Sölden im Tiroler Ötztal sind gestern Abend 30 Personen nach Murenabgängen evakuiert worden. Verletzt wurde niemand. Die Betroffenen wurden in einem Hotel in Wendt untergebracht. Die Muren haben eine Straße verlegt, außerdem wurden mehrere Autos beschädigt. Rapid ist für den Start in die Bundesliga gerüstet. Die Hütteldorfer haben gestern mit einem 6:2 gegen Santa Coloma den Einzug in die dritte Runde der Conference League Qualifikation geschafft. Held des Abends war Ercan Kara mit einem Triplepack. Trainer Johannes Hoftorup lobt seine Mannschaft vor allem für die Leistung im Spiel nach vorne. In Spanien und Frankreich sind neue Waldbrände ausgebrochen. In Spanien brennt es in einem Nationalpark an der Grenze zu Portugal. Rund 950 Menschen mussten evakuiert werden. In Frankreich mussten mehrere hundert Menschen ihre Häuser verlassen. Wegen der anhaltenden Hitzewelle wird die Lage als äußerst angespannt beschrieben.
2: Schönen guten Morgen heute am Donnerstag und die gute Nachricht bei der Hitze, man muss nicht extra in den Süden fahren für heißes Sommerwetter. 38, teils 39 Grad sogar morgen. Gibt's auch bei uns. Wenige Regenwolken schwirren noch durch, damit es so eine kurze Abkühlung gibt. Sonst aber viel Sonne.
3: Hi zu euch ins Auto, das ist der Blick auf Österreichs Straßen in Tirol. Ein Unfall auf der BN108 und zwar werdet ihr dabei St. Johann im Walde wechselweise angehalten. Da gibt es kurze Verzögerungen und in Oberösterreich noch zwei Meldungen. Die erste für die BN145, die ist zwischen Ebensee und Traunkirch in beiden Richtungen gesperrt. Grund ein Stromausfall im Tunnel, da gibt es eine örtliche Umleitung. Und auf der BN127 dauert es länger wegen einer neuen Baustelle Richtung Linz zwischen Ottensheim und Buchenau. Ansonsten läuft's, gute und vor allem sichere Fahrt.
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4: 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Und nicht weniger hier auf Radio Rot-Weiß-Rot. Heute mit Florian Hörl.

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1: Vorfreude aufs Wochenende, wie schaut's damit aus bei euch? Freut's euch auf morgen schon einmal. Morgen gibt's die erste Ausgabe von Sunset Sound auf den Multiplex-Terrassen in der SCS in Vösendorf. Das sind Gratiskonzerte für euch morgen, unter anderem mit Panda. I'm talking about you. Die kennt ihr wahrscheinlich noch als Song Contest Teilnehmerin und außerdem spielt morgen Thorstein Einarsson. Jeden Freitag im Sommer gibt's jetzt dort Gratiskonzerte. Das finde ich richtig gut. Dani Hatziner von der SCS. Was ist das eigentlich? Für wen ist das eigentlich?
2: Wir sehen auch jedes Jahr, dass ganz unterschiedliche Menschen zusammenkommen. Wir sehen Familien, aber auch Freundesgruppen oder Kolleginnen und Kollegen, die nach der Arbeit vorbeischauen. Und ich glaube, genau diese lockere, offene Atmosphäre macht das Flair von Sunset Sound aus.
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0: Blutschink, Funkerflieger hier auf Radio Rot-Weiß-Rot. Tanzen ist eine Kunst. Ich habe nur immer gesagt, Kunst bitte wen anderen fragen.
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0: Ja, ich gebe es zu, ich bin kein Tänzer. Aber wie schaut es bei euch aus? Wie schaut es vor allem auch mit Solarkreis aus? Immerhin haben die einen Song, der heißt sogar Turniertänzer.

0: So, lala. Jetzt die Feuerzeuge wieder einpacken. Immerhin müssen wir in die Arbeit. Das war Reinhard Fendrich mit I Am From Austria. Und jetzt kommt die Meierin.
1: Das ist mir so wichtig, auch im Songwriting. Ich will auch mit meinen Songs niemanden runterziehen. Ich will immer so einen in der Geschichte einen Twist haben zu Hab Vertrauen, alles wird gut.
0: Tja, sie will Good Vibes verbreiten, aber mit einem Song, dessen Titel wahrscheinlich jetzt eher länger nicht eintreten wird. Der nächste Song heißt Tanzen im Regen. Ja, ich würde mir auch ein paar Regentage wünschen, aber na, es wird jetzt schrecklich heiß in Österreich.

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1: In der Hofburg stehen Sanierungsarbeiten an. Ab dem nächsten Jahr werden die Leitungen im leopoldinischen Trakt saniert. Also auch in den Arbeitsräumen von Bundespräsident Alexander Van der Bellen. Er wird während der Bauarbeiten in andere Räume der Präsidentschaftskanzlei ausweichen. Die volle Arbeitsfähigkeit sei aber weiterhin gewährleistet, heißt es. Ein 16-jähriger Traktorfahrer ist gestern in St. Johann in Tirol tödlich verunglückt. Das wird heute Vormittag bekannt. Der Jugendliche ist mit dem Traktor und zwei Anhängern unterwegs gewesen, als er aus unbekannter Ursache von der Fahrbahn abkommt und in die Fieberbrunner Ache stürzt. Dabei hat er sich tödliche Verletzungen zugezogen. Die FIFA setzt ihren Mitgliedern eine Frist für den umstrittenen Investorenplan. Laut Berichten sollen die 211 Verbände bis 19. September abstimmen, dass kommerzielle Rechte etwa an der WM verkauft werden. Im Gegenzug verspricht FIFA-Präsident Gianni Infantino eine Sonderzahlung. Die UEFA zeigt sich kritisch, andere Kontinentalverbände sind offener. Armutsgefährdete Familien bekommen auch heuer wieder Gutscheine zum Schulstart. Für rund 48.000 Kinder gibt es digitale Gutscheine im Wert von 150 Euro. Die Aktion läuft seit 2015 und soll Familien, die Mindestsicherung oder Sozialhilfe beziehen, unterstützen.
2: Schönen guten Morgen heute am Donnerstag und wir sollten auch sowas wie so eine Siesta bei dieser Hitze einführen. Es wird heute super heiß, 38 Grad gehen sich maximal aus, morgen heißere 39 Grad, morgen der heißeste Tag dieser Woche. Es ziehen aber auch einige Wolken durch, aus denen kann stellenweise auch regnen, so eine kurze Regendusche ganz angenehm, die meiste Sonne und am heißesten wird es im Osten Österreichs heute.
3: Hi zu euch ins Auto, das ist der Blick auf Österreichs Straßen in Tirol, ein Unfall auf der BN108 und zwar werdet ihr dabei St. Johann im Walde wechselweise angehalten, da gibt es kurze Verzögerungen und in Oberösterreich noch zwei Meldungen, die erste für die BN145, die ist zwischen Ebensee und Traunkirch in beiden Richtungen gesperrt, Grund ein Stromausfall im Tunnel, da gibt es eine örtliche Umleitung und auf der BN127 dauert es länger wegen einer neuen Baustelle Richtung Linz zwischen Ottensheim und Puchenau. Ansonsten läuft's, gute und vor allem sichere Fahrt.
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4: Servus am Donnerstag, ich bin der Flo. Ich bin der, der hier die Regler nach oben schiebt, damit sich auch eure Laune nach oben schiebt. Hier ist Volkshilfe. Seid ein paar Tag.

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1: Situationship bei Jakob Elias, der am Sonntag zu Gast sein wird bei Töchter und Söhne bei Melanie See. Ab 14 Uhr gibt es das Ganze dann zu hören. Jetzt gibt's Espresso, mein Getränk to go um diese Jahreszeit und eine Band, die sich 1985 gegründet hat und ihren Namen beim Kaffeetrinken gefunden hat, als im Hintergrund die Espresso-Maschine ein Klappern von sich gegeben hat. Little Bit of Love.

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0: DRV mit Wir chatten. Das ist ein Song, den ihr kaum woanders außer hier auf Radio Rot-Weiß-Rot hört. Das ist unsere Stärke und auch, dass wir immer die neuesten Songs für euch haben.
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0: Jetzt kommt AMS mit Zeitung und ihrem ganz einzigartigen Stil.
2: Bei mir sind die Geschichten, also die textlichen, die Inhalte irgendwie sehr wichtig. Ich arbeite sehr gern mit Wortwitzen, mit irgendwie einem Schmäh. Das sind irgendwie so irgendwie die wichtigsten Bausteine der Musik von AMS.
0: Zeitung, jetzt.

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Ich hab die Arbeit gerade neu für mich entdeckt. Und deshalb gerade in Manila eingecheckt. Ja, die ersten Cocktails sind schon weg, so wie leider auch das Internet. Ja, ja, so macht's.

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0: Döf mit mir bleibt die Luft weg. Ja, mir auch bei diesen Wetteraussichten. So ein Hit, für das ist mein innergebirgler Kreislauf einfach nicht gemacht. Wisst ihr, auf was ich mich dann schon wieder freue? Tatsächlich auf die Übergangsjackenzeit. Gut, so bin ich. Aber ihr seid vielleicht anders. Ihr geht's auf wie eine Hibiskusblüte in dieser heißen Sonne. Die Sonnenseiten vom Leben, die habe ich auch jetzt für euch. Nämlich die neue Nummer von Wolfgang Ambros und den Wordmaster.
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1: Armutsgefährdete Familien bekommen auch heuer wieder Gutscheine zum Schulstart. Für rund 48.000 Kinder gibt es digitale Gutscheine im Wert von 150 Euro. Die Aktion läuft seit 2015 und soll Familien, die Mindestsicherung oder Sozialhilfe beziehen, unterstützen. Ein 76-jähriger Pilot muss gestern in Kirchdorf in Tirol eine Notlandung machen. Sein Motorflugzeug hatte einen Motorausfall. Der Pilot bleibt aber unverletzt. Die Maschine wird bei der Landung in einem Gebüsch aber schwer beschädigt. Hunderte Bankomaten in Österreich haben derzeit ein niedrigeres Abhebelimit. Statt der üblichen 400 Euro kann man bei einigen Geräten nur noch 200 Euro auf einmal abheben. Das hat die Nationalbank jetzt bestätigt. Um an 400 Euro zu kommen, muss man also gegebenenfalls mehrfach hintereinander abheben. Die Betreiber verdienen an der Anzahl der Transaktionen, nicht an der Höhe der Abhebungen. In Spanien und Frankreich sind neue Waldbrände ausgebrochen. In Spanien brennt es in einem Nationalpark an der Grenze zu Portugal. Rund 950 Menschen mussten evakuiert werden. In Frankreich mussten mehrere hundert Menschen ihre Häuser verlassen. Wegen der anhaltenden Hitzewelle wird die Lage als äußerst angespannt beschrieben.
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3: Und dann schauen wir gleich aufs Wetter. Bis zu 38 Grad und viel Sonne heute. Viel Sonne für ganz Österreich, die 38 Grad eher im Osten, Wien, Niederösterreich und im Burgenland, aber auch sonst über 34, 35 Grad. Keine Seltenheit heute. Nur von Salzburg ostwärts können dann später am Nachmittag ein paar einzelne Gewitter entstehen, die dann teilweise auch kräftig sind. Im Wettertrend sehe ich, morgen geht die Hitzewelle weiter und steigert sich zu ihrem ersten Höhepunkt bis zu 39 Grad. Und auch das Wochenende bleibt extrem heiß.
4: Das ist euer Verkehrsupdate. Bisschen länger braucht ihr da in Niederösterreich. A2 Richtung Graz zwischen Wöllersdorf und Wiener Neustadt West. Da steht ein defekter LKW auf der rechten Fahrspur. Es gibt schon über 2 Kilometer Stau. Ansonsten läuft's auf Österreichs Straßen. Ich wünsche euch eine gute Fahrt.
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5: Schönen Donnerstagvormittag. Hier gibt's, was es sonst nirgends gibt, nämlich 100% Popmusik aus Österreich. Radio Rot-Weiß-Rot mit Florian Hörn.

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0: Es ist jetzt Zeit für ein Zuckerl, und zwar nicht aus eurer Lade im Schreibtisch, sondern aus der Naschlade der österreichischen Popmusik.
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0: Opus habe ich jetzt mit dem Song Angie. Die Wurzeln der Band lassen sich bis zu den Wiener Sängerknaben zurückverfolgen. Eines der Gründungsmitglieder, nämlich der Walter Bachkönig, hat dort die Liebe zur Musik entdeckt und dann später eine Band gegründet. Und das hat dann tatsächlich zu Welthits wie Life is Life geführt. Wir hören jetzt eben Angie, den Song aus dem Jahr 1983, also eine ihrer früheren Nummern, noch vor Life is Life, dem weltbekannten Song.
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Sorry Not Sorry von Liga Doss. Der Song, der wie ein Befreiungsschlag klingt. Jetzt kommt der Mark, der über ja, fast das Gegenteil singt. Beziehungsweise über eine Frau, die sich gerade gönnt, worauf sie Lust hat, einen für jede Eventualität zu haben. Mark, Want to Make Her Happy.

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9: Jetzt ein Song, dessen Schmäh mir persönlich sehr, sehr taugt. Ella Stern, Kaiserin von Wien. Sie singt darüber, was sie alles ändern würde, wenn sie das Sagen hätte. Ich weiß ja nicht, wie es euch geht, aber mir fällt da schon einiges ein. Zum Beispiel würde ich auf der A23, der Südosttangente in Wien, eine Spur exklusiv für mich allein sperren lassen.

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1: Armutsgefährdete Familien bekommen auch heuer wieder Gutscheine zum Schulstart. Für rund 48.000 Kinder gibt es digitale Gutscheine im Wert von 150 Euro. Die Aktion läuft seit 2015 und soll Familien, die Mindestsicherung oder Sozialhilfe beziehen, unterstützen. Ein 76-jähriger Pilot muss gestern in Kirchdorf in Tirol eine Notlandung machen. Sein Motorflugzeug hatte einen Motorausfall. Der Pilot bleibt aber unverletzt. Die Maschine wird bei der Landung in einem Gebüsch aber schwer beschädigt. Hunderte Bankomaten in Österreich haben derzeit ein niedrigeres Abhebelimit. Statt der üblichen 400 Euro kann man bei einigen Geräten nur noch 200 Euro auf einmal abheben. Das hat die Nationalbank jetzt bestätigt. Um an 400 Euro zu kommen, muss man also gegebenenfalls mehrfach hintereinander abheben. Die Betreiber verdienen an der Anzahl der Transaktionen, nicht an der Höhe der Abhebungen. In Spanien und Frankreich sind neue Waldbrände ausgebrochen. In Spanien brennt es in einem Nationalpark an der Grenze zu Portugal. Rund 950 Menschen mussten evakuiert werden. In Frankreich mussten mehrere hundert Menschen ihre Häuser verlassen. Wegen der anhaltenden Hitzewelle wird die Lage als äußerst angespannt beschrieben.
2: Und da haben wir um kurz nach 11 die erste Landeshauptstadt mit über 30 Grad. Das wird aber heute fast überall noch sehr heiß. Bis zu 38 Grad am heißesten am Nachmittag dann von Niederösterreich über Wien bis ins Burgenland. Dazu viel Sonne für ganz Österreich. Ein paar vereinzelte Wolken gibt's. Die werden dann am späteren Nachmittag mehr von Salzburg ostwärts. Da gibt's dann auch vereinzelt kleinere Gewitter, die dann aber auch sehr kräftig ausfallen können. Im Wettertrend sehe ich morgen noch mehr, bis zu 39 Grad, noch mehr Sonne und auch Richtung Wochenende und bis in die nächste Woche hinein hört die Hitzewelle nicht auf.
3: Das ist euer Verkehrsupdate und ja, weiterhin braucht ihr da länger in Niederösterreich. A2 Richtung Graz zwischen Wöllersdorf und Wiener Neustadt West, da steht ein defekter LKW immer noch auf der rechten Fahrspur, aktuell 30 Minuten mehr Fahrzeit. Salzburg B311 in beiden Richtungen zwischen Taxenbach und Hunsdorf, 10 Minuten mehr Fahrzeit. Und auch in Salzburg B96, da gibt es eine Sperre zwischen St. Margarethen im Lungau und Unternberg. Ausweichen könnt ihr da am besten über Pischelsdorf. Ansonsten läuft's. Ich wünsche euch eine gute Fahrt.
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4: Macht's euch eine feine Zeit mit feiner Musik aus der Region, nämlich zu 100% aus Österreich. Hier ist Radio Rot-Weiß-Rot mit Florian Hörl.

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0: rein gar nichts.
1: Das, was die Kinder sagen, wenn es oben rumpelt und man raufschreit, alles okay? Es war nix. KGB war das. Und jetzt kommt die Ina Regen mit ihrem Song Du bist da.
2: Du bist da, will also auch die freundschaftliche Liebe ehren und betonen und vielleicht auch den Menschen Mut machen, die in der romantischen Liebe jetzt gerade nicht ihr Lebensglück finden oder gefunden haben.
1: Du bist da, jetzt für euch.
3: Vor 100 Jahren.

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0: Schwanerer, du zu mir. Und jetzt der Lemo zu uns.
1: Liebes Radio Rot-Weiß-Rot, da ist der Lemo. Vielen Dank, dass ihr die österreichische Musikszene so unterstützt. Ciao, ciao, ciao.
0: Seit er 14 ist, macht er Musik. 2014 hat er dann seinen ersten Hit gehabt. Vielleicht der Sommer war das damals. Seine nach wie vor aktuelle Single gibt's jetzt, 1000 zu 1.
1: Hey, da ist der Lemo und ihr hört meinen Song 1000 zu 1 auf Radio Rot-Weiß-Rot. 100% Musik aus Österreich. Habt es gut. Ciao.
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9: Einfach nichts ist der Titel des neuen Songs von Mattea. Und es ist positiver, als ihr im ersten Moment vielleicht glauben wollt.
10: Dieses Loslassen können nach einem starken Liebeskummer. Und dann irgendwann kommt diese Phase, wo man einfach wieder so merkt, die Person fehlt nicht mehr. Und ich bin mir selber genug und ich brauche niemanden, um mein Glück zu vollenden. Und darüber handelt der Song.
9: Es geht also ums Freisein, ums Zufriedensein. Dann ist ja wieder Platz für eine Sommerliebe oder einfach mal Ruhe.

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1: Der Wiener Wirtschaftskammerchef Walter Ruck tritt nun zurück. Seine bisherige Stellvertreterin Margarete Gritz-Zwitkowitz wird seine Nachfolgerin. Ruck war zuletzt wegen umstrittener Aussagen stark unter Druck geraten. Bei einer Vollbremsung eines Busses in Leonding sind gestern 11 Kinder und eine Betreuungsperson verletzt worden. Der Buslenker konnte zwar eine Kollision mit einem Kleintransporter verhindern, bei dem Manöver sind aber die Passagiere leicht verletzt worden. 6 Kinder mussten ins Krankenhaus. Die Austria Wien will heute Abend den Einzug in die nächste Runde der Conference League-Qualifikation fixieren. Nach dem 2:0-Sieg im Hinspiel gegen Liepāja aus Lettland ist die Ausgangslage für die Veilchen gut. Trainer Stefan Helm betont aber, dass der Job noch nicht erledigt ist. Anpfiff ist um 20.30 Uhr. Im Haus der Geschichte Österreich gibt es ab sofort ein neues Kunstwerk, das auf Femizide in Österreich hinweist. Die Künstlerin Sabine Schwarz hat 71 Geschirrtücher mit dem Ort, dem Datum des Verbrechens und, soweit bekannt, dem Vornamen des Opfers bestickt. Die Arbeit ist als laufender Prozess angelegt und soll jährlich aktualisiert werden.
2: Und da haben wir um 11:15 die erste Landeshauptstadt mit über 30 Grad. Das wird aber heute fast überall noch sehr heiß. Bis zu 38 Grad am heißesten am Nachmittag dann von Niederösterreich über Wien bis ins Burgenland. Dazu viel Sonne für ganz Österreich. Ein paar vereinzelte Wolken gibt's. Die werden dann am späteren Nachmittag mehr von Salzburg ostwärts. Da gibt's dann auch vereinzelt kleinere Gewitter, die dann aber auch sehr kräftig ausfallen können. Im Wettertrend sehe ich morgen noch mehr, bis zu 39 Grad, noch mehr Sonne und auch Richtung Wochenende und bis in die nächste Woche hinein hört die Hitzewelle nicht auf.
3: Das ist euer Verkehrsupdate. Wir starten mit Good News in Niederösterreich. A2 Richtung Graz zwischen Wöllersdorf und Wiener Neustadt West. Der defekte LKW, der ist jetzt entfernt. Alle Fahrstreifen sind da wieder frei. Ihr kommt wieder ganz normal voran. B17 auf der Umfahrung Sollenau, da gibt es eine Sperre. Grund dafür ist ein Unfall. Ihr werdet da aber vor Ort über Sollenau umgeleitet. Und einen Blick noch zu euch nach Tirol. B179 Richtung Deutschland. Da gibt es beim Grenztunnel Füssen Blockabfertigungen 10 Minuten mehr Fahrzeit. Ansonsten läuft's auf Österreichs Straßen. Ich wünsche euch eine gute Fahrt.
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4: Mahlzeit, Donnerstagmittag. Ihr regelt's runter, ich regel rauf. Florian Hörl im Studio hier bei Radio Rot-Weiß-Rot.

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0: Annie Baum mit Don't Make Me a Fool. 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

Jonara, Flugangst, da geht es jetzt nicht um das Flugzeug an sich, sondern auch darum, dass man sich manche Sachen einfach mal trauen muss, wenn man im Leben ein bisschen vorankommen will. Jetzt kommen Volkshilfe und AVEC. Auf den ersten Blick kein Perfect Match, aber definitiv eines beim Hinhören. 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
9: Der nächste Song passt an sich am besten am Freitag, wie ich finde. Aber in Wahrheit immer dann, wenn ihr spontan mit Leuten einfach ein bisschen länger sitzen bleibt. Die Boxrockers ist das.
10: Hallo, das sind die Boxrockers ist das. Und ihr hört Radio Rot-Weiß-Rot mit 100% Musik aus Österreich. Das finde ich cool.
9: So jung, komm mal nimmer zusammen, heißt der Song.

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1: Arnolds gefährdete Familien bekommen auch heuer wieder Gutscheine zum Schulstart. Für rund 48.000 Kinder gibt es digitale Gutscheine im Wert von 150 Euro. Die Aktion läuft seit 2015 und soll Familien, die Mindestsicherung oder Sozialhilfe beziehen, unterstützen. Ein 16-jähriger Traktorfahrer ist gestern in St. Johann in Tirol tödlich verunglückt. Das wird heute Vormittag bekannt. Der Jugendliche ist mit dem Traktor und zwei Anhängern unterwegs gewesen, als er aus unbekannter Ursache von der Fahrbahn abkommt und in die Fieberbrunner Ache stürzt. Dabei hat er sich tödliche Verletzungen zugezogen. Hunderte Bankomaten in Österreich haben derzeit ein niedrigeres Abhebelimit. Statt der üblichen 400 Euro kann man bei einigen Geräten nur noch 200 Euro auf einmal abheben. Das hat die Nationalbank jetzt bestätigt. Um an 400 Euro zu kommen, muss man also gegebenenfalls mehrfach hintereinander abheben. Die Betreiber verdienen an der Anzahl der Transaktionen, nicht an der Höhe der Abhebungen. Die Austria Wien will heute Abend den Einzug in die nächste Runde der Conference League Qualifikation fixieren. Nach dem 2:0-Sieg im Hinspiel gegen Liepāja aus Lettland ist die Ausgangslage für die Veilchen gut. Trainer Stefan Helm betont aber, dass der Job noch nicht erledigt ist. Anpfiff ist um 20.30 Uhr.
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3: Aktuell gibt es drei Landeshauptstädte, die gerade noch unter 30 Grad haben. Innsbruck 28, Klagenfurt fast 29 und Graz kratzt gerade an der 30er Marke. Sonst bis zu 32 Grad in Eisenstadt und bis zu 38 Grad geht sich heute noch aus am Nachmittag. Am heißesten wird es im Osten von Niederösterreich über Wien bis ins Burgenland. Einzelne Wärmegewitter können dann am Nachmittag entstehen, bleiben lokal klein, können aber heftig ausfallen. Und im Wettertrend sehe ich, die Hitzewelle geht weiter übers Wochenende bis in die nächste Woche hinein. Der Blick auf Österreichs Straßen, der beginnt mit einer geräumten Unfallstelle in Tirol, B179, zwischen Fernsteinsee und Lermoos. Da gibt es noch Reststau, bis sich der aufgelöst hat, ca. 20 Minuten Zeitverlust. Vorarlberg, S16 Richtung Innsbruck, der Dalaser-Tunnel ist gesperrt, ein Fahrzeug steht im Tunnel, am besten wartet er da die Sperre ab. Und in Wien ist die Längenfeldgasse gesperrt, wegen eines Unfalls zwischen der Steinbauergasse und der Flurschützstraße. Eine Umleitung wird da gerade eingerichtet. Gute Fahrt!
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4: Wenn der Künstler gleich heißt wie der Song, dann ist das ganz einfach. Das ist Rising Girl mit der Nummer Rising Girl. Und ich bin der Flo Jandl auf Radio Rot-Weiß-Rot. Hi, schön, dass ihr da seid.
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So, jetzt schalten wir mal ordentlich einen Gang nach oben und geben richtig Gas. Naja, wobei, lasst mich überlegen. Eigentlich müsste man einen Gang runterschalten und richtig aufs Gas steigen, damit die Drehzahl so richtig nach oben schnellt. Daniel Essel jetzt bei uns mit dabei mit seiner Nummer Drehzahl. Und dann geben wir richtig Gas, damit wir reinkommen in den roten Bereich.

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sind die ersten Töne und jeder, der schon einmal in seinem Leben nur ein bisschen Musik gehört hat, weiß, welche legendäre Nummer jetzt auf uns wartet. Das ist Opus. 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Na na na na na. Legendär.

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2: Kurz vor 14 Uhr und da geht sich in der Stunde noch ein bisschen was aus. Wir machen weiter ganz wie gewohnt mit Musik zu 100% aus Österreich. Das ist jetzt die John Fox Band mit Traude.

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1: Der Wiener Wirtschaftskammerpräsident Walter Ruck ist heute zurückgetreten. Seine Nachfolgerin wird die bisherige Vizepräsidentin Margarete Kritz-Zwitkowitz. Ruck war zuletzt wegen umstrittener Aussagen in einem Privatgespräch unter Druck geraten. Bei hunderten Bankomaten in Österreich wird das Abhebelimit von 400 auf 200 Euro gesenkt. Das berichtet heute die APA. Um wie bisher an 400 Euro zu gelangen, sind also mehrere Abhebungen nötig. Die Betreiber verdienen nämlich an der Zahl der Transaktionen, nicht an der Abhebesumme. Hollywood-Star George Clooney und seine Frau Amal müssen ihr Haus im südfranzösischen Brignol wegen der dortigen Waldbrände verlassen. Das Paar hat die Evakuierung in einem Brief an den Bürgermeister der Stadt bestätigt. Sie wissen derzeit nicht, ob ihr Zuhause die Brände überstehen wird. Die Region ist wie andere Teile Frankreichs, Spaniens, Italiens und Griechenlands von schweren Waldbränden betroffen. Die anhaltende Dürre kostet den Verbund heuer 370 Millionen Euro. Das ist das trockenste Jahr seit Aufzeichnungsbeginn, sagt Verbundchef Michael Strugel heute bei der Präsentation der Halbjahreszahlen. Insgesamt ist der Gewinn im ersten Halbjahr um mehr als ein Drittel auf 518 Millionen Euro eingebrochen.
2: Das Wetterupdate: wolkenlos und sauheiß. Bis zu 38 Grad sind heute noch möglich. Gewittrig höchstens in der Osthälfte, also östlich von Salzburg heute Abend und nachmittags. Morgen droben bis zu 39 Grad in Ober- und Niederösterreich. Nachmittags kann es zuziehen. Samstag weiter Hitzewelle, aber instabil, schon vormittags erste Gewitter und Schauer. Das ist auf den Straßen los. Tirol A13 Richtung Innsbruck. Dichter Verkehr zwischen Schönberg und Innsbruck Süd. 15 Minuten mehr. B178. Unfall zwischen St. Johann und Kirchdorf. Stau. Kärnten S6 Richtung Klagenfurt. Im Tanzenbergtunnel hat ein Fahrzeug eine Panne. Das bedeutet 15 Minuten mehr. Steiermark A9 Richtung Linz, ein Unfall zwischen Übelbach und der Mautstelle Kleinalm, halbe Stunde Zeitverlust. Und Sperre der A9 Richtung Linz bei Kallwang nach einer Panne im Tunnel Wald. Am besten aber die Dauer der Sperre vor Ort auf der Autobahn abwarten. Gute Fahrt!
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3: Ich glaube, es gibt nicht ganz so viele Konzerte, wo man irgendwie bei einem Song mit den Tränen kämpft, dann kommt der nächste Song und es ist Party Abriss pur. Das gibt's auf jeden Fall bei Bizera und Jaus. Jedermann jetzt gleich für euch auf Radio Rot-Weiß-Rot. Ja, und das ist dann doch eher so eine Nummer, wo man vielleicht mit der ein oder anderen Träne kämpfen muss. Ich wünsche euch einen schönen Donnerstagnachmittag. Ich bin der Flo Jandl.

Hi, hier ist der Flo Jandl für euch und ich habe jetzt ein kleines Geständnis für euch. Ich habe gerade gesehen, heute ist Internationaler Tag der Freundschaft und hui, viel zu lang ist es her, dass ich bei meinem allerbesten Freund mal angerufen habe und gefragt habe, wie es ihm geht. Vielleicht sollten wir das heute als Anlass nehmen, alle zusammen, einfach mal, wenn wir ein paar freie Minuten haben, Handy nehmen und den allerbesten Freund oder die allerbeste Freundin anrufen. Ich lehne mich da jetzt mal ein bisschen aus dem Fenster und würde behaupten, die Frauen, die sind da generell ja sowieso ein bisschen besser dran. Die machen das öfter, einfach mal anzurufen. Da sollten wir uns Männer einfach mal eine Scheibe davon abschneiden.

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0: Herr Kinski mit der neuen Nummer Mississippi hier bei uns auf Radio Rot-Weiß-Rot. Und ich finde ja, Herr Kinski, das klingt so ein bisschen wie so ein Schulwart. Könnte auch so ein grantiger, verschrierener Schulwart in so einer alten Schule sein. Aber nein, das ist eine richtig feine Austro-Indie-Band direkt aus Graz, die bei uns immer Platz findet. Genauso wie Norbert Schneider. Wenn Herr Kinski der Schulwart ist, dann ist Norbert Schneider jetzt der Schüler.
1: Ticket.

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9: Gleich für euch noch mit dabei eine absolut legendäre Nummer von der ERV, der Märchenprinz.
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9: Meganummer von der ERV, gleich mit dabei nach Sinn featuring Verena Wagner.

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1: Der Wiener Wirtschaftskammerpräsident Walter Ruck ist heute zurückgetreten. Seine Nachfolgerin wird die bisherige Vizepräsidentin Margarete Kritz-Zwitkowitz. Ruck war zuletzt wegen umstrittener Aussagen in einem Privatgespräch unter Druck geraten. Bei hunderten Bankomaten in Österreich wird das Abhebelimit von 400 auf 200 Euro gesenkt. Das berichtet heute die APA. Um wie bisher an 400 Euro zu gelangen, sind also mehrere Abhebungen nötig. Die Betreiber verdienen nämlich an der Zahl der Transaktionen, nicht an der Abhebesumme. Die Waldbrandlage in Spanien entspannt sich. Der nationale Notstand ist heute aufgehoben worden. In der Nähe von Madrid gibt es kaum noch Flammen. Ein weiteres Feuer in der Region Avila ist stabilisiert. Allerdings sind 3 neue Brände im Nordwesten des Landes ausgebrochen und 300 Menschen haben ihre Häuser verlassen müssen. Die anhaltende Dürre kostet den Verbund heuer 370 Millionen Euro. Das ist das trockenste Jahr seit Aufzeichnungsbeginn, sagt Verbundchef Michael Strugel heute bei der Präsentation der Halbjahreszahlen. Insgesamt ist der Gewinn im ersten Halbjahr um mehr als ein Drittel auf 518 Millionen Euro eingebrochen.
2: Das Wetterupdate: wolkenlos und sauheiß. Bis zu 38 Grad sind heute noch möglich. Gewittrig höchstens in der Osthälfte, also östlich von Salzburg heute Abend und nachmittags. Morgen droben bis zu 39 Grad in Ober- und Niederösterreich. Nachmittags kann es zuziehen. Samstag weiter Hitzewelle, aber instabil. Schon vormittags erste Gewitter und Schauer. Der Blick auf die Straßen. Kärnten S6 Richtung Bruck im Tanzenbergtunnel bei Kapfenberg ist nur eine Spur frei. 15 Minuten Zeitverlust. Ein Plus von einer Viertelstunde auch auf der Westautobahn in Oberösterreich. 1 Richtung Wien, eine Tagesbaustelle zwischen Thalgau und Mondsee. Und Steiermark A9 Richtung Linz. Fahrzeugpanne zwischen Übelbach und der Mautstelle Kleinalm. Eine halbe Stunde Zeitverlust. Gute Fahrt!
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3: Hi, hier ist der Flo Jandl. Wunderschönen Donnerstagnachmittag, kurz nach 15 Uhr. Ist langsam Zeit für die erste Kaffeepause am Nachmittag. Den habt ihr euch auf jeden Fall verdient.

0: Barbaria.
1: Boah, ich hätte jetzt gerade so Guster auf so einen richtig erfrischenden Obstteller. Aufgeschnittenes Obst, Wassermelone, Ananas, Erdbeeren und noch ein paar Heidelbeeren dazu. Leider spielt's das nicht. Leider habe ich keinen Obstteller bei mir. Aber ich habe Heidelbeeren, und zwar die von Wilfried.

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0: Diese Gedankenkarusselle im eigenen Kopf, diese inneren Stimmen, die einfach keine Ruhe geben wollen im Schädel, die glauben, sie wissen alles besser und können überall mitreden. Ich glaube, das kennen wir alle, dieses Gefühl, wenn es im eigenen Kopf einfach so richtig Chaos herrscht. Plus, der kennt das auch und hat eine Nummer darüber geschrieben.
1: Hallo, ich bin Plus und wenn es bei dir auch gerade ein bisschen zu laut ist im Kopf, dann ist genau das dein richtiger Song. Nämlich Sterne klauen oder so. Viel Spaß, meine neue Single. Let's go.
0: Let's go.
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0: Nach Reinhard Fenrich kommt jetzt eine Nummer, die ich finde, die hat eine Textpassage dabei, die geht für mich in die österreichische Musikgeschichte ein. Ich finde die einfach so absolut genial. Das ist die hier.
1: Sie müssen ihrem Leben einen Sinn geben.
2: Ein Scheißmusik.
0: Bizerra und Jaus. Eine ins Leben, absolut geniale Stelle. Egal ob auf Konzerten oder unterwegs im Radio. Die Nummer, die geht einfach immer. Ich wünsche euch einen schönen Donnerstagnachmittag.

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1: Der Wiener Wirtschaftskammerpräsident Walter Ruck ist heute zurückgetreten. Seine Nachfolgerin wird die bisherige Vizepräsidentin Margarete Kritz-Zwitkowitz. Ruck war zuletzt wegen umstrittener Aussagen in einem Privatgespräch unter Druck geraten. Bei hunderten Bankomaten in Österreich wird das Abhebelimit von 400 auf 200 Euro gesenkt. Das berichtet heute die APA. Um wie bisher an 400 Euro zu gelangen, sind also mehrere Abhebungen nötig. Die Betreiber verdienen nämlich an der Zahl der Transaktionen, nicht an der Abhebesumme. Die Waldbrandlage in Spanien entspannt sich. Der nationale Notstand ist heute aufgehoben worden. In der Nähe von Madrid gibt es kaum noch Flammen. Ein weiteres Feuer in der Region Avila ist stabilisiert. Allerdings sind 3 neue Brände im Nordwesten des Landes ausgebrochen. Und 300 Menschen haben ihre Häuser verlassen müssen. Die anhaltende Dürre kostet den Verbund heuer 370 Millionen Euro. Das ist das trockenste Jahr seit Aufzeichnungsbeginn, sagt Verbundchef Michael Strugel heute bei der Präsentation der Halbjahreszahlen. Insgesamt ist der Gewinn im ersten Halbjahr um mehr als ein Drittel auf 518 Millionen Euro eingebrochen.
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4: Das Wetterupdate für die nächsten Stunden. Ein paar Gewitter sind noch drin, über Nacht aber dann trocken und klar. Morgen sehr heiß, 32 bis 39 Grad sind möglich, später teilweise Gewitter möglich. Samstag weiter heiß, bis zu 38 Grad im Osten. Die Gewitter beginnen früher als zuletzt, teilweise schon vormittags. Das ist auf den Straßen los, Niederösterreich. S1 Richtung Schwechat, der Tunnel Rannersdorf ist gesperrt nach einem Unfall. Am besten ausweichen über die Tangente. Steiermark S6 Richtung Bruck bei Kapfenberg. Reinigungsarbeiten sind jetzt bald abgeschlossen, aber noch 7 Kilometer Stau. Salzburg 1 Richtung Wien bei Mondsee. Baustelle plus von 15 Minuten. Bei Golling staut's auf der A10 Richtung Villach und Richtung Salzburg staut's auf der A10 zwischen Hüttau und Pfarrwerfen. Und Fernpass plus 40 Minuten Richtung Deutschland. Stau vor dem Grenztunnel Füssen. Gute Fahrt.
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5: Falls ihr gerade auf dem Weg in den Urlaub seid, dann hoffe ich, dass es euch besser geht als dem lieben Rian. Der verbringt seinen Urlaub nämlich auf der Autobahn. Hoffentlich bei euch kein Stau.

Wisst ihr, wer heute Geburtstag hat? Ein ganz großartiger Österreicher, nämlich der Terminator, Mr. Arnold Schwarzenegger. Der feiert heute seinen 79. Geburtstag. Der hat ja ganz viel Zeit auch in Amerika drüben verbracht. Aber trotzdem ist er Österreich immer so ein bisschen treu geblieben. Arnold Schwarzenegger. Wahnsinn, was der Typ alles erreicht hat. Ich bin mir sicher, für ganz, ganz viele ein riesengroßes Vorbild. Und wir wünschen dir, lieber Arnie, alles Gute zum Geburtstag.

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1: Ihr habt das sicher alle mitbekommen. Das ist ja gerade überall präsent. Die Abstimmung zu den neuen Euroscheinen. Es geht darum, was soll drauf, wenn die Banknoten neu designt werden. Gerade kann man da ja bei der Europäischen Zentralbank mit abstimmen. Ob Gebäude, Vogel, Personen und so weiter. Es gibt da ein paar verschiedene Designvorschläge. Manche von uns werden dann irgendwann mehr so Scheine in der Hand haben. Manche vielleicht eher weniger. Aber es ist ja nicht immer nur Geld, das uns reicher macht. Oft sind es auch die Kleinigkeiten, die uns reich machen. Benny Anker, der hat uns seine neue Nummer mitgebracht und der ist nämlich Sandkorn-Millionär.
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0: Sintra 4 ist in 4 Minuten hier. Herr Kollege, was ist mit der Futter? Der Kunde ruft schon das dritte Mal an.
1: Na und, sag's mir lieber die Hausnummer, bevor es mich da auf eine Expedition schickt.
0: Aber ich hab doch ganz deutlich gesagt, Hausnummer 43.
1: Was haben Sie gesagt? Am Blödsinn.

0: 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De hamise, niet? Die steht da, niet? Was muss ich mir auch in meinem Alter mit einer verheirateten Frau?
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2: 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Also prinzipiell, es gibt ja wahnsinnig viele tolle österreichische Musiker und Musikerinnen. Und die werden, also wie es halt ist, ne? Es wird sowieso alles zwanggespült und deshalb finde ich es super, dass da jetzt einfach für das so viel Platz ist.
1: Und wie findest du die österreichische Musik im Allgemeinen?
2: Ich finde österreichische Musik wahnsinnig vielfältig. Es ist einfach alles dabei.

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1: Der Wiener Wirtschaftskammerpräsident Walter Ruck ist heute zurückgetreten. Seine Nachfolgerin wird die bisherige Vizepräsidentin Margarete Kritz-Zwitkowitz. Ruck war zuletzt wegen umstrittener Aussagen in einem Privatgespräch unter Druck geraten. Nach den Murenabgängen infolge kurzer schwerer Unwetter in Sölden im hinteren Ötztal gestern Abend sind die Aufräumarbeiten heute in vollem Gange gewesen. Besonders betroffen war der Ortsteil Wendt. Bei den Rofenhöfen war eine große Mure abgegangen. Rund 30 Personen müssen in Sicherheit gebracht werden. Indes rückt ein Klärwerk nördlich der Gemeinde in den Fokus. Schlamm, Geröll und Steine rutschen auf dieses ab. Verletzt wird aber niemand. Bei hunderten Bankomaten in Österreich wird das Abhebelimit von 400 auf 200 Euro gesenkt. Das berichtet heute die APA. Um wie bisher an 400 Euro zu gelangen, sind also mehrere Abhebungen nötig. Die Betreiber verdienen nämlich an der Zahl der Transaktionen, nicht an der Abhebesumme. Die anhaltende Dürre kostet den Verbund heuer 370 Millionen Euro. Das ist das trockenste Jahr seit Aufzeichnungsbeginn, sagt Verbundchef Michael Strugel heute bei der Präsentation der Halbjahreszahlen. Insgesamt ist der Gewinn im ersten Halbjahr um mehr als ein Drittel auf 518 Millionen Euro eingebrochen.
2: Das Wetterupdate für die nächsten Stunden. Ein paar Gewitter sind noch drin, über Nacht aber dann trocken und klar. Morgen sehr heiß, 32 bis 39 Grad sind möglich, später teilweise Gewitter möglich. Samstag weiter heiß, bis zu 38 Grad im Osten. Die Gewitter beginnen früher als zuletzt, teilweise schon vormittags. Das Update von den Straßen Niederösterreich. S1 Richtung Schwechat, ein Auffahrunfall im Tunnel Rannersdorf. Der Stau zurück bis zum Tunnel Vösendorf, also eine halbe Stunde Zeitverlust. Auch die Ausweichstrecken sind überlastet in Wien. Tangente zum Beispiel Richtung Kagran, Stau von Inzersdorf bis zum Knotenprater. In der Steiermark ist die B20 gesperrt zwischen Gußwerk und Wegscheid nach einem Unfall. Es gibt hier keine lokale Umleitung. Tirol B179, Fernpass, Sperre zwischen Heiterwang und Reute nach einem Unfall, auch hier muss man abwarten, und Grenztunnel Füssen Richtung Deutschland dauert es dann eine halbe Stunde länger an der Grenze. Salzburg A10 Richtung Salzburg zwischen Hütter und Pfarrwerfen, 30 Minuten Zeitverlust, und A10 Richtung Villach vor dem Ofenauer Tunnel, Blockabfertigung und damit Stau bei Golling. Gute Fahrt!
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3: Schritt für Schritt geht's gemeinsam für uns Richtung Feierabend. Und Schritt für Schritt machen wir jetzt gemeinsam mit der Volkshilfe.

0: dann vielleicht.
1: Ein Leuchtturm leuchtet den Schiffen am Meer den Weg in den sicheren Hafen. Wir sind kein Schiff und auch kein Meer, aber ein Leuchtturm steht trotzdem da jetzt bei uns in der Playlist und der leuchtet uns den sicheren Weg in den Feierabend und zwar in einer ganz besonderen Art und Weise, nämlich mit der nötigen Portion Live-Feeling. Genug mit Hieroglyphen, das ist jetzt für euch Austria 3, drei Legenden, Ambros, Danzer und Fendrich zusammen auf einer großartigen Bühne.
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0: Boah, es ist ein Wahnsinn, ich sag's euch. Ich mach nichts und trotzdem schwitze ich wie ein Verrückter. Wie ein Schweindl. Wobei, Schweine schwitzen ja gar nicht. Die wühlen sich doch nur im Dreck. Keine Sorge, so weit ist es bei mir noch nicht. Aber heiß ist mir auf jeden Fall. Bis zu 38 Grad heute in Österreich und morgen sogar bis zu 39 Grad. Puh. Ja, da hilft's nur, sich irgendwo zu verstecken, wo es doch angenehm kühl ist. Hoffentlich bei euch im Büro mit Klimaanlage oder irgendwo versuchen, doch den Schatten zu finden, wenn nicht von überall die Sonne runterlachen wird. Die lacht jetzt bei uns runter, aber keine Sorge, nur musikalisch. Roman Josef Schwendt, er hat uns seine neue Nummer mitgebracht.
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0: Die Sonne lacht.

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1: Nach dem Rücktritt des Wiener Wirtschaftskammerchefs Walter Ruck fordern heute FPÖ und Grüne weitere Reformen. Ruck ist letzte Woche aus der ÖVP ausgeschlossen worden, hat aber an seinen Spitzenfunktionen in der Wirtschaftskammer und im Wirtschaftsbund festgehalten. Heute ist er zurückgetreten. Die FPÖ spricht von einem Beleg, dass das System Ludwig derzeit zerbröselt. Nach den Murenabgängen infolge kurzer schwerer Unwetter in Sölden im hinteren Ötztal gestern Abend sind die Aufräumarbeiten heute in vollem Gange gewesen. Besonders betroffen war der Ortsteil Wendt. Bei den Rofenhöfen war eine große Mure abgegangen. Rund 30 Personen müssen in Sicherheit gebracht werden. Indes rückt ein Klärwerk nördlich der Gemeinde in den Fokus. Schlamm, Geröll und Steine rutschen auf dieses ab. Verletzt wird aber niemand. Bei hunderten Bankomaten in Österreich wird das Abhebelimit von 400 auf 200 Euro gesenkt. Das berichtet heute die APA. Um wie bisher an 400 Euro zu gelangen, sind also mehrere Abhebungen nötig. Die Betreiber verdienen nämlich an der Zahl der Transaktionen, nicht an der Abhebesumme. Die Tiroler Grünen machen heute mobil und fordern den Stopp des Scheiteltunnelbaus am Fernpass. Kurz vor den Demonstrationen gegen den Transit am Fernpass und das sogenannte Fernpasspaket am Samstag in Reute und Nassereit kritisieren die Grünen das voraussichtliche Fernbleiben der ÖVP-SPÖ-Landesregierung. Die Situation sei jetzt schon unerträglich, so die Bezirkssprecherin und Reutener Gemeinderätin.
2: Deutlich weniger Gewitter als gestern. Ein bisschen was ist aber schon da im Mürztal oder rund um Gmünd im Waldviertel. St. Pölten hat noch 38 Grad dort und in Tulln heute die höchsten Werte. Morgen Freitag haben wir den ersten Höhepunkt der Hitzewelle bei, wenn es ganz frisch ist, 32, wenn es ganz heiß ist im Nordosten, vielleicht sogar 40 Grad. Viel Sonne, nach und nach kommen dann einige Quellwolken und im Westen gibt es dann ein paar kräftige Regenschauer und Gewitter.
3: Hier ist der Verkehrsüberblick für den Donnerstagabend. Wir beginnen in Wien, A23 Tangente Richtung Kagran vor dem Knoten Prater. 45 Minuten plus einplanen und Richtung Graz, da staut's ab Stadt Lau und auch auf der A22 ab dem Tunnel Kaisermühlen. In die Steiermark zur B20, dies gesperrt zwischen Gusswerk und Wegscheid nach einem Unfall, aber die Arbeiten, die sollten bald aus sein. Oberösterreich A1 Richtung Wien zwischen Regau und Laakirchen West nach einem Crash. Eine Viertelstunde plus einplanen. 20 Minuten sind sie in Salzburg auf der A10 Richtung Salzburg zwischen Hüttau und Pfarrwerfen und Richtung Villach vor dem Ofenauer Tunnel bei Golling. Da werdet ihr nämlich nur Block abgefertigt. Ziemlich viel los dort. Zeitverlust hier eine Viertelstunde. Tirol, B179 Fernpass Bundesstraße zwischen Heizerwang und Reute gesperrt nach einem Unfall. Bald soll aber dort eine Fahrspur freigegeben werden. Und dann auch großes deutsches Eck A8 Richtung München zwischen Anger und Neunkirchen. Auch da hat's gekracht. 30 Minuten plus. Gute Fahrt.
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4: Aktuell eine meiner Lieblingsnummern. Josh mit Sack ab für euch am Donnerstagabend. Ich bin der Flo Jandl.

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Ich glaube, wenn die Hitze so weitergeht die nächsten Tage, dann wird auch mal schnell passieren, dass wir bei uns in Österreich die erste Fata Morgana erleben. Da brennt es ja richtig runter aktuell, fast schon so wie in der Wüste. Gott sei Dank, es ist noch nicht ganz so schlimm. Musikalisch holen wir uns aber die Fata Morgana zu uns in den Donnerstagabend. Contact jetzt für euch auf Radio Rot-Weiß-Rot. Ich bin der Flo Jandl. Schön, dass ihr alle da seid.

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1: Der Wiener Wirtschaftskammerpräsident Walter Ruck ist heute zurückgetreten. Seine Nachfolgerin wird die bisherige Vizepräsidentin Margarete Gritz-Zwitkowitz. Ruck war wegen umstrittener Aussagen in einem Privatgespräch unter Druck geraten. Rund 250 Passagiere sind gestern aus einem defekten Zug zwischen den Bahnhöfen Kaiser Ebersdorf in Wien und Schwechat evakuiert worden. Wegen eines technischen Gebrechens war es zu einem Triebfahrzeugsausfall bei dem Railjet gekommen. Unter den betroffenen Personen haben sich auch zahlreiche Kinder und Reisende mit Gepäck befunden. In Bussen sind sie zum Flughafen gebracht worden. Die UEFA droht der FIFA mit einem Boykott der nächsten Weltmeisterschaften, wenn der umstrittene Investorendeal durchgezogen wird. Die 55 Mitglieder der UEFA, darunter auch der ÖFB, lehnen den Vorschlag einstimmig ab. FIFA-Präsident Gianni Infantino gerät damit ordentlich unter Druck. Ohne die Europäer würde die WM ihren sportlichen Wert komplett einbüßen. Die Linz AG erhöht den Fernwärmetarif mit 1. August um durchschnittlich 6%. Für einen durchschnittlichen Haushalt mit 70 Quadratmetern Wohnfläche bedeutet das monatlich knapp 6 Euro mehr. Als Grund nennt die Linz AG die angespannte allgemeine Kostenlage.
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3: Es bleibt bei kleinen Gewitterzellen zwischen Eisenerz und der Rax. Semmering 21 Grad, Bruck an der Mur 22. Na, wollen wir dorthin pilgern und den Abend verbringen? Maria Pfarr bietet sich mit 23 Grad auch an. Morgen Freitag rekordverdächtige 40 Grad, möglich zwischen Oberösterreich irgendwo und dem Nordburgenland. Ich tippe mal auf Bad Deutsch-Altenburg oder Andau. Am Nachmittag aber die Gewitterwahrscheinlichkeit speziell im Westen wieder deutlich höher als gestern.
4: 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Der

0: Gedatete für den Donnerstagabend. Salzburg A10 Richtung Salzburg. Zwischen Hütter und Pfarrwerfen gibt es kurzen Stau. 10 Minuten mehr Fahrzeit einplanen. Viel Reiseverkehr bei Richtung Villach. Vor dem Offenauer Tunnel bei Golling bleibt bei der Blockabfertigung. Da lässt die eine Viertelstunde liegen. Und Kärnten A2 Richtung Wien. Blockabfertigung auch dort. Beim Packsattel vor dem Kalcherkogeltunnel. 20 Minuten plus. Und immer noch Stau, obwohl Unfallstelle geräumt in Tirol auf der B179, der Fernpass Bundesstraße zwischen Reute und Bichlbach. Gute Fahrt!
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2: Ein Blick auf die Playlist, der verspricht viel. Granada gleich nach Reinhard Fendrich und Josie Prokopetz. Sind sie Single? Macht den Anfang.

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0: Manchen Künstlern, denen gelingt der Durchbruch ja sofort. Die machen einen Song und schießen damit rauf in den Charts. Bei anderen dauert es vielleicht ein wenig länger. Bei Lemo war der Weg hin zu seinem Erfolg gar nicht mal so leicht.
1: Ich habe in unzähligen kleinen Bars irgendwie gespielt für ein, zwei Biergage am Abend. Und dieser große Traum, irgendwann von Musik leben zu können, war ganz lang einfach absolut ungreifbar.
0: Aber es hat funktioniert. Lemo gleich bei uns mit Vielleicht der Sommer. Davor noch Koshiba, Leaving Today. Hi, ich bin der Flo Jandl. Servus.

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0: Wir könnten jetzt wahrscheinlich alle zusammen richtig lange philosophieren, was Julien Le Play in diesem Song Mr. Spielberg aussagen wollte, was seine Gedanken dahinter waren. Wir könnten richtig viel reininterpretieren. Aber was ist, wenn Julien Le Play selbst nicht weiß, was seine Gedanken da eigentlich waren?
1: Wenn ich ehrlich bin, habe ich keine Ahnung, was dieser Song bedeutet. Das waren einfach, als ich begonnen habe, Lieder zu schreiben, habe ich einfach gut klingende Sätze aneinandergereiht.
0: Gut klingende Sätze, die zu einem richtig genialen Song geworden sind. Ob das bei Wolfgang Ambros damals auch schon so war?
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1: Der Wiener Wirtschaftskammerpräsident Walter Ruck ist heute zurückgetreten. Seine Nachfolgerin wird die bisherige Vizepräsidentin Margarete Gritz-Zwitkowitz. Ruck war wegen umstrittener Aussagen in einem Privatgespräch unter Druck geraten. Rund 250 Passagiere sind gestern aus einem defekten Zug zwischen den Bahnhöfen Kaiser Ebersdorf in Wien und Schwechat evakuiert worden. Wegen eines technischen Gebrechens war es zu einem Triebfahrzeugsausfall bei dem Railjet gekommen. Unter den betroffenen Personen haben sich auch zahlreiche Kinder und Reisende mit Gepäck befunden. In Bussen sind sie zum Flughafen gebracht worden. Die UEFA droht der FIFA mit einem Boykott der nächsten Weltmeisterschaften, wenn der umstrittene Investorendeal durchgezogen wird. Die 55 Mitglieder der UEFA, darunter auch der ÖFB, lehnen den Vorschlag einstimmig ab. FIFA-Präsident Gianni Infantino

0: Tino gerät damit ordentlich unter Druck. Ohne die Europäer würde die WM ihren sportlichen Wert komplett einbüßen. Die Linz AG erhöht den Fernwärmetarif mit 1. August um durchschnittlich 6%. Für einen durchschnittlichen Haushalt mit 70 Quadratmetern Wohnfläche bedeutet das monatlich knapp 6 Euro mehr. Als Grund nennt die Linz AG die angespannte allgemeine Kostenlage.
1: Deutlich weniger Gewitter als gestern. Ein bisschen was, aber wirklich ganz, ganz kleine Gewitterzellen sehe ich im Grenzgebiet Osttirol-Kärnten oder auch im Raum Liezen oder Aflenz, aber das war's dann auch schon. In St. Pölten hat es immer noch 37 Grad und die Uhrzeit ist wirklich ein Wahnsinn. Genau dort, also in St. Pölten und in Tulln übrigens heute die höchsten Werte. Morgen Freitag, es geht noch höher. Es sind 39 fix drin, irgendwo zwischen Oberösterreich und dem Nordburgenland vielleicht sogar 40. Auf jeden Fall viel Sonne. Nach und nach gibt es einige Quellwolken und speziell dann nach Westen zu ein paar kräftige Regenschauer und Gewitter. Deutlich mehr als heute. Hier ist der Verkehrsüberblick für den Donnerstagabend. Tirol B179 Richtung Deutschland. Stau zwischen Bichlbach und dem Grenztunnel Füssen. Da lässt ihr eine halbe Stunde liegen. Und genau eine halbe Stunde ist es auch in Oberösterreich auf der A1 Richtung Wien zwischen Lackirchen West und Lackirchen Ost nach einem Unfall. Da ist nämlich nur der Pannenstreifen frei befahrbar. Gute Fahrt!
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3: Hi, hier ist der Flo Jandl. Wunderschönen Donnerstagabend. 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Liebe zum Mitnehmen. Gerne.
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0: Hannes, hier auf zum Grimassen schneiden.
1: Also, dass ihr es nicht einmal normal aufführen könnt.
0: Wirklich. Zum Schama.

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Der Kontinent von Atlantis war einst ein Inseln, die vor der großen Flut in jenem Gebiet lag, das wir heute den Atlantischen Ozean nennen. So groß war diese Insel, dass von ihren westlichen Küsten die Seeleute mit Leichtigkeit bis nach Amerika fuhren, auf Schiffen mit bunten Segeln. Im Osten war Afrika ihr Nachbar, nur wenige Seemeilen entfernt. Die alten ägyptischen Reiche verdankten ihre Kultur Atlantis. Alle Götter der mythologischen Dramen

Aber Atlantis sollte untergehen in seiner eigenen Macht und seinem Hochmut. Sein Schicksal ahnen sandten Schiffe aus in alle Winkel der Erde an Bord.

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2: 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Tausende von Parksündern wurden ihrer gerechten Strafe zugeführt. Gesetz und Ordnung haben wieder einmal über das Verbrechen gesiegt. 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